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0: Yes, I greetings and welcome to the show. Stereo Freeze heisst auf Radio Bern 95,6. Mein Name ist Darren Knapp an dem Mikrofon. Schön seid ihr dabei. Schön habt ihr eingeschaltet. Samstag am Abend. Stereo Freeze, ja. Und wir haben wieder mal Visiten hier. Guten alten Bekannten ist hier. Wenn er anfängt zu schnurren, erkennen ihn sicher alle. Er ist eine feste Grösse, würde ich mal sagen, hier auf dem Rabe. Aber die, die ihn noch nicht kennen, kannst du dir vielleicht noch kurz vorstellen. Mr. Sanchez ist hier.
1: Schönen guten Abend. Mal wieder als Gast auf der anderen Seite. Merci für die Einladung. Da hätte ich noch eigentlich, wärst du nicht bei mir dran gewesen. Ihr Sendung Selectors Choice von 2 bis 4. Ich habe den Freitag Reggae Dance All Afro Beats, auch so Spass macht. Und der Freitagmorgen von 8 bis 11 zusammen mit dem Speedy, unter anderem noch mit dem Remy und Danu, der Danu. Yes, hi.
0: Yes, also schon hast du Zeit können, wenn du einst bei uns reinsounden kannst. Ich habe gesehen, du hast hier Vinyl dabei. Ein Schachtel 7 Inches.
1: Yes, ein Säckchen.
0: Was können wir uns freuen hier?
1: Ja, ich habe mir überlegt, seit ich bei dir auflegen, das ist ja auch noch bevor ich überhaupt selber Arbeit gemacht habe. Was habe ich noch nicht gemacht bei dir? Was habe ich noch nicht gespielt? Wo bin ich noch nicht eingetaucht? Und dann ist mir in Sinn gekommen, ich habe noch nie ein reines Roots-Set gespielt. Nice. 70s und so ein bisschen Early 80s, aber noch nicht digital. Also wirklich Roots.
0: Also Roots aus der goldenen Zeit, yes. Vom Roots-Sound.
1: Genau.
0: Yes, super Sache. Ja, dann würde ich sagen, dann kannst du das schon langsam an die Turntables machen. Und ihr habt es gehört, Mr. Sanchez, wenn er nicht hier ist bei uns im Stereo Freeze, könnt ihr ihn praktisch den ganzen Freitag hören. Ab 8 Uhr geht's los.
1: Yes.
0: Zuerst am Morgen und dann am Nachmittag macht er noch Selectors Choice für die, die dort mal rein tunen.
1: Ja, yeah. Gestern ganz atypisch. Ich wäre mir immer ein bisschen dagegen, dass es... Die Leute haben so das Gefühl, es ist eine Reggae-Sendung. Gestern 2 Stunden lang Wu-Tang Vinyl Special. Zusammen mit Jean Bizarre aus Thun. Liebe Grüße. Und ja, ich fange an mit einer Band. Vielleicht kannst du mir etwas noch dazu sagen, weil ich ein bisschen googeln. Ich habe sie nicht gut kennt. Der Tune ist wirklich damn sizzling hot. Aber die Band heisst Earth and Stone.
0: Yes. Also ich weiss, also viel weiss ich auch nicht über die. Ich weiss, es war eine Roots-Band in den 70er Jahren. Mhm. Hey, auch ein Maximum 10 Releases
1: rausgeben. Ja, es ist wirklich schwierig. Manchmal das Internet ist ja riesig, aber so über Reggae findest du zum Teil echt nichts.
0: Ja, und ich glaube, es war ein Duo gewesen.
1: Es war ein Duo gewesen, genau, zusammen mit einer Band, wo ich die Musik nicht herausgefunden habe. Aber ja, ich würde sagen, ich spiele einfach mal. Wicked ja, Happy Dressback. Ich gehe über.
0: Earth and Stone, eine alte Deep Roots Band, würde ich fast sagen. Und ich übergebe jetzt hier Mr. Sanchez on the Ones and Twos. Geniessen die Stunde hier.

Why did you trouble Linval Thompson hier? Mit dem Mr. Sanchez, unserem heutigen Gast. Ja, wir sind hier noch bis zum 7. Die Zeit wieder ein ist nicht unsere Freundin. Aber wir reizen das aus bis zum Schluss hier. Roots!

0: Ist es geht hier yes. Andy and Gaga im Stair of Freeze. Mr. Sanchez, merci für dein Set heute Abend.
1: Ist immer so schön. Nach einer Stunde fährt es an von Fägen, dann muss man aufhören.
0: Ja, wann gehört man dir wieder auf dieser Frequenz hier?
1: Nächsten Freitagmorgen, 8 bis 11 Uhr und dann Nachmittag 2 bis 4 Uhr. Dann bin ich in 2 Wochen in der Ferien, aber ich habe natürlich vorgesorgt, vorproduziert, lasst mich überraschen. Yes, merci Daddy Nock. Etwas habe ich gelernt hier bei dir, die Zeit ist nicht unsere Freundin.
0: True that. Nur eine Stunde, gell?
1: Yes. Dafür schon über 2 Dekaden.
0: Yes.
1: Wir arbeiten noch dran am 10-Jährigen.
0: Das wirst du schaffen, habe ich keine Angst. Ja, du, merci vielmals, für dass du uns blessed hast mit deiner Präsenz. Und ja, euch da draußen wünschen wir ein schönes Wochenende. Macht's gut. Stay tuned, am 7. kommt der Lord mit seiner House Music.
1: Habt Sorge und schaut gut zueinander, sage ich auch.
0: Ja, ist richtig.
1: Also, einen kann ich glaube noch spielen. Das jetzt ist Chronics World Under Siege. Und da hast du mir ja das Schachtel gebracht, mal zum Durchlassen, potenziell abkaufen. Haben wir jetzt so einen Chronics Tune rausgelesen noch. Lassen wir uns überraschen, alle.
0: Yes, sei. Also, schönes Wochenende. Tschüss zusammen.

Here we go, here we go. You're totally welcome to the House Music Show. Hello everybody out there. Ladies and gents und kids, schön seid ihr mit dabei zur Radioparty. Für euch am Mika Technik oder Dex, DJ Lord aka Miss Moon. Und das hier auf Radio Rabe 95,6 MHz. Verschiedene Kabelfrequenzen, DAW Plus und Rabe.ch. Jetzt ist House Music Time bis am 8. Und jetzt wünsche ich euch viel Spass mit der Radioshow namens House Music.

Yes, Party People! Die sind immer noch mit dabei zur Radioparty. Für euch am Mikartechnik oder Decks, DJ Lord aka Mr. Moon. 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Und wenn du den House Music Mix von mir gewinnen willst, schreib mir einfach auf djlord@rabe.ch. Und hier noch einmal, djlord@rabe.ch. 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Und die Radioparty geht weiter hier auf Radio Rabe. Let's go!

Ladies and Gents, und geht's. Die Hausmusik-Radio-Party geht langsam aber sicher am Ende zu. Es wird 8 Uhr. An dieser Stelle danke, dass ihr Teil seid von Sendung House Music und dass ihr Radio Rabe eingeschaltet habt. Die Radioshow gibt es übrigens jeden Samstagabend zwischen 7 und 8 Uhr auf Radio Rabe 95,6 MHz. Verschiedene Kabelfrequenzen, DAW Plus und Rabe.ch. Die sind selbstverständlich wieder herzlich willkommen, wenn es wieder heisst Digilord, aka Mr. Moon und House Music On Air. Ich wünsche euch alles Gute und merci vielmals, es hat Spass gemacht. Am Mika Technik oder Dex verabschiedet sich Digilord, aka Mr. Moon. And take care, that was House Music On Air.

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0: Abend.
1: Einen wunderschönen guten Abend wünsche ich euch hier direkt von der Schützenmatte. Und jetzt haben wir wahrscheinlich eines der letzten Mal den wunderbaren Trailer zu dieser Sommerbühne gehört. Ich finde es fast ein bisschen schade. Aber voilà, wir werden sicher wieder andere super tolle Jingles für euch bereit haben. Wir sind hier auf der Schütz, nach dem letzten Mal, der letzten Abend von dieser wunderbaren Sommerbühne, die jetzt wirklich immer von Dienstag bis Samstag herrlich gelaufen ist. Es war wunderbar gewesen und es steht uns noch ein letzter wahnsinnig schöner Abend vor. Und wir starten gerade am Anfang mit einer Drag Queen Show. Wir schauen noch genau, was wir da euch alles könnt über den Äther zuspielen können. Und ja, wenn es euch interessiert, kommt am besten vorbei. Es ist wunderbar, es hat schöne Leute da, es hat eine gemütliche Stimmung, es hat gute Musik und es wird ein grandioser Abend. Also wenn ihr jetzt noch nicht wisst, was ihr heute Abend vorhabt, kommt auf die Schütz, es ist tipptopp. Bis aber die Drag Queen Show dann anfängt, lasse ich euch von unserem ersten Act gerade einen Song laufen. Nach der Drag Queen Show kommt Lucy Bling und ich freue mich riesig auf das Konzert. Und wir lassen darum jetzt gerade direkt von ihr den neuesten Track, Dream Team.

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0: Hallo, hallo Bern, seid ihr rum? Ich glaube, es ist niemand da. Seid ihr rum? Ja. Hallo zusammen, mein Name ist Tina Burnstreet. Ich bin heute Abend eine von den wunderbaren Performerinnen hier und euer Host, heisst, ihr dürft die liebliche Stimme jetzt den ganzen lieblichen Abend hören. Ist Schweizerdeutsch okay? Englisch? Do we stay with German? Okay. Also, bevor jetzt der Act hier so richtig Fahrt aufnimmt, gehen wir heute ein paar Verhaltensregeln einer Dragshow durch. Ein paar ganz, ganz wichtige. Und zwar erstens, es müssen Fotos gemacht werden. Und wenn ihr Fotos macht und die postet, dann könnt ihr uns bitte verlinken. Da kommen wir dann noch dazu. Zweitens, auch wenn wir hier auf der Bühne sind, wenn wir nicht die Einzigen sind, die tanzen. Also bitte, es hat hier vorne ganz viel Platz. Kommen auch die Schüchsten dort hinten ein bisschen vorne und geben uns ein bisschen Moves. Und das Wichtigste, und zwar, wenn ihr hier so einen grandiosen Act auf der Bühne gesehen und der fertig ist, wie reagiert ihr? Gut, einfach das Ganze noch mal fünf so von Energie her, aber ich glaube, das kommt gut. Also seid ihr ready, dass wir euch heute hier ein bisschen einheizen? Seid ihr ready? Also, DJ, it's your turn.
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2: Oh, sogar ich muss noch spicken bei meiner eigenen Show. Nehmt es mir nicht böse. So, seid ihr jetzt ein bisschen aufgewärmt, liebes Bern? Seid ihr ein bisschen ready, euch zu bewegen? Und ein bisschen mitten ins Zweiben? Vorher war es schon gut, aber irgendwie... Es ist so leer da vorne. Und wir brauchen so viel Energie von euch als Crowd. Also bitte, bitte seid ein bisschen mutig. Und kommt hier vorne. Weil die, die mit der Perücke auf der Bühne rumtanzen, brauchen euch. Also, seid ihr ready für den nächsten Act? Seid ihr ready, dass euch der Act so richtig verzaubert? Seid ihr ready, dass euch der Act vielleicht sogar einen Kiss gibt? Also, ich würde sagen, haltet euch bereit für den nächsten Act und give it up for Sam Undercover!

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2: So, wie ist das gsi? Das klingt gut. Ist es kusswürdig gsi? Also, wo dahinter jetzt so ausgesehen. Definitiv, ja. Also, noch einen weiteren Act. Mögt ihr noch einen dritten Artist verleihen auf dieser Bühne? Also, ihr wisst ja, heute Abend haben wir eine Queer Icon Night. Und damit sind natürlich nicht nur wir gemeint, sondern noch die Songs und unsere Interpreten. Und wenn ihr ein bisschen achtet, ist die ganze Setlist gefüllt mit Icons. Und jetzt, bevor ich hier weiter lehre, würde ich sagen, give it up for Aja.

Seid ihr auch so außer Atem wie ich? Oder geht es nur mir so? Es bin nur ich. Das ist sehr angenehm. So, ich glaube, jetzt seid ihr richtig warm. Jetzt wisst ihr, wie man küsst. Jetzt wisst ihr, wie man klatscht. Die Ascha hat mich schon gespinnt bis zum geht nicht mehr. Und wenn ihr jetzt immer noch nicht wach seid, an diesem wunderschönen Samstagabend, ist es, glaube ich, Zeit, dass sich jemand aufweckt. Und ich glaube, dieser Auftrag kann nur ein Drag King übernehmen, den ich kenne. Und zwar ist das auch Sam Undercover.

0: Also warum wir jetzt da gerade pfiffen, als ich auf die Bühne gelaufen bin, macht das dann nochmal. Also, wie gefällt es euch bis jetzt? Gut, das klingt gut. Also, wir brauchen jetzt noch ein bisschen mehr Energie von euch. Und ich habe mal irgendwo gehört, die holt man sich am besten mit Interviews aus dem Publikum. Hahaha, jetzt kommen die dran. Komm ich hier an. Vielleicht seht ihr jetzt gerade den Drag Queen mit einem gebrochenen Schächen. Upp. Merci. Also, gibt es irgendwelche Freiwilligen für ein Interview? Irgendwelche mutigen Seelen? Dann ist jemand ganz breit am Grinsen. Vielleicht hast du Glück, ich glaube, mein Kabel ist nicht lang genug. Also, darf ich dich nach deinem Namen fragen? Oder möchtest du es nicht sagen? Ist okay. Also, mit wem stehe ich jetzt gerade hier?
1: Ich bin Anja.
0: Anja, freut mich sehr. Gut. Es freut so, hat sie gesagt. Es ist neu für mich mit Mikrofon, falls man es nicht merkt. Also, ist das deine erste Dragshow, die du in deinem Leben siehst? Oder hast du schon mehrere gesehen?
1: Ich habe ein paar schon gesehen, aber noch kleine.
0: Nur ein bisschen. Und wo waren die so? Auch hier bei uns im schönen Bern? Oder hast du ganz weit müssen reisen, wie zum Beispiel auf Zürich?
1: Nein, tatsächlich in St. Gallen.
0: Der gibt es auch Drag Queens in St. Gallen. Also, und wie gefällt es dir bis jetzt hier, was wir so abliefern? Bist du zufrieden mit unserer Leistung?
1: Yes, I love it.
0: She loves it. Gut, also, give it up for Anja. Also, ich will noch etwas Zweites. Mein Kabel ist zu kurz, komm ein bisschen näher. Es sehen alle so motiviert aus, mit mir ein Interview zu machen. Das ist so toll. Will wirklich niemand mehr? Mal eine Frage habe ich noch. Was erhoffst du dir vom Rest dieser Show?
2: Gleiche Qualität und bessere Stimmung!
0: Woo! Also! Wollt ihr mich jetzt sehen, wieder auf die Bühne hochjumpen? Ich weiß nicht, ob das gut kommt. Also, gleiche Qualität, bessere Stimmung, das kann nur eine bieten. Und zwar the one, the only, mein Kabel ist verhängt, the one, the only, Aja!

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2: Wir sind hier immer noch auf der Schütz-Sommerbühne und es geht weiter mit dieser fantastischen Drag-Show, die wir geniessen.
3: Wisst ihr, was echt mühsam ist, mit Drag Queens zu arbeiten? Es liegen immer überall Kleider rum, Federn, Korsett, auch bekannt als mittelalterliche Folterinstrument. Und ich zwinge euch jetzt mit mir, das Aufraumerlebnis zu teilen. Und nur so, dass ihr es wisst, wenn sie noch berühmter wird, verkaufe ich das Zeug auf eBay. Es geht ein Höchstbieter. Und darf ich das hier jemandem übergeben, der mir das abnimmt? Du hast geschlatzt mit den Stegachen. So, da ist noch, Achtung, schwer. So, wollt ihr ein bisschen etwas über unsere Acts von heute Abend wissen? Über unsere Queen und unseren King? Yes! Ich hoffe es doch. Also, die wunderschöne Queen, die ihr jetzt gerade dürfen bestaunen, die hier fast ist abgehoben mit den Federn, das ist unsere wunderbare Aja. Und man glaubt es fast nicht, das ist eine Berner Drag Queen. Die kommt von hier aus der Stadt. Soll noch mal einer sagen, Bern sei langweilig. Und sie ist, habt nach, sie ist gerade ganz ein Newcomer, sie ist ganz frisch dabei und erst zarte 19 Jahre alt. Ist das nicht unglaublich? Das verdient einen grösseren Applaus. Bitte, Applaus für die Jugend! Und dann haben wir natürlich noch einen ganz, ganz rassigen Drag King hier auf der Bühne gehabt. Wo ich schon muss sagen, es wird mir ein bisschen warm ums Herz, wenn ich ihn sehe. Also, excuse. Es tut mir so leid, das ist. Aber das wäre natürlich Sam Undercover. Yes! Und zu Sam Undercover gibt es auch etwas ganz Spezielles zu wissen. Und zwar ist er ganz frisch auch dabei als Drag, aber schon lange unterwegs als Drag Queen. Also es hat einen kompletten Switch gegeben. Und jetzt habt ihr hier die Ehre, Sam Undercover so richtig live zu erleben. Das ist meistens, wenn ich eine Pause mache vom Reden, heisst es, ihr dürft klatschen. Aber das ist gut, das funktioniert. Also, jetzt, bevor sie weitergeht mit dem nächsten Act, habe ich noch irgendjemanden im Publikum erspäht. Und zwar gibt es hier, glaube ich, Marco. Irgendwo. Ha! Found you! Du nicht so, du machst eine Schauspielschule, du hast gerne Aufmerksamkeit. Also, du musst jetzt einfach mal hier vor die Bühne kommen, weil jetzt braucht es ein bisschen Energie. Also, keine Angst, du musst nichts machen. Heute stehst du mal nicht du im Rampenlicht. Die wissen nicht, dass sie dort ist. Also, unser nächster Act ist so richtig rockig. So eine richtige Rockröhre. Und ihr wisst, wie es mit denen ist. Je mehr Applaus das sie bekommen, umso mehr gehen sie ab. Also würde ich sagen, locken wir mit einem grossen Applaus Sam Undercover nochmal von hinten führen.

0: Wisst ihr jetzt, was ich meine? Vielleicht geht es mal. Es ist ein bisschen peinlich. Rauch! Rauch! Doch nicht! Die Fotos werden alle gelöscht. Also, wir nahen schon langsam am Ende. Wir haben leider nicht mehr viele Songs für euch. Aber ich würde auch gerne mal wieder für euch performen. Wenn ihr mich noch mal nehmt. Also, wie es halt so ist mit diesen Männern, sie brechen ihm halt einfach manchmal das Herz. Und zwischendurch hat man einfach einmal zu oft «Sorry» gehört.
1: Je suis désolé. Lo siento. Ich bin traurig. Sono spiacente.

0: habe ich wieder Ton?
1: Ich bräuchte ein Mikrofon.
0: Hallo? Könnte man mal den Ton brauchen? Ich bin wieder da. Oh, jetzt habe ich Angst, ich kann nicht mit euch reden. Das ist so unglaublich. Ist so schön mit euch hier. Jetzt habt ihr es richtig drauf mit dem Energiegeben. Genau das brauchen wir jetzt. Weil wir kommen zu unserem letzten Act. Mal. Wir kommen zu unserem leider letzten Act. Spoiler. Wenn ihr ganz fest klatscht am Schluss, könnt ihr noch mal einen geben. Aber sag jetzt nicht weiter. Eben, wir kommen zu unserem letzten Act. Wir sind alle so traurig. Wie komme ich jetzt hier wieder ganz elegant durch? Schaut dort die alle dort hingern. Schaut dort hingern. Oh. Und zwar ist der letzte Tag noch ganz ein besonderer. Und zwar, es gibt viele Queer Icons. Aber eigentlich niemand, wirklich niemand, der so hat gesungen wie der Freddie Mercury. Und darum würde ich sagen, lassen wir doch jetzt für eine Nacht ein letztes Mal in diesem wunderschönen Licht von Bern die Stimme von Freddie Mercury unser Herz berühren. Seid ihr dabei? Give it up for Sam Undercover!

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1: Ihr wollt also wirklich noch Zugabe? Also, meine lieben Kings and Queens, darf ich euch nochmal auf die Bühne bitten? Give it up for Sam Undercover and Miss Aja. Also, bevor wir euch die Zugabe geben, muss ich noch ein bisschen mit einem ganz unangenehmen Thema kommen. Und zwar, ist irgendjemand bei euch in der Menge unterwegs mit einem sehr sexy, leicht verschwitzten Hut. Und in dem sammeln wir den Tinger. Der Tinger ist er am Winken. Und zwar sammeln wir für all die, die wollen und können etwas geben, noch eine kleine Kollekte. Weil so viel Freude so macht, auf der Bühne oben zu stehen, ist es gleich auch für uns nicht ganz gratis. Und dass wir weiterhin so tolle Sachen machen können mit so tollen Artists, wie man euch beiden. Sind wir um jede Unterstützung von euch dankbar. Merci, viel, viel mal Applaus an euch schon einmal.
2: Ja, jetzt hört ihr meine Stimme auch noch und das hat einen guten Grund. Gebt bitte einen riesigen, tosenden Applaus für Tina Burnstreet! Danke dir, liebe Tina, dass du uns so toll, amüsant und einfach authentisch unterhaltsam durch den Abend geführt hast. Nochmal einen riesen Applaus. Danke auch an euch. Yes, danke Tina, dass du das für uns ermöglicht hast.
1: Immer wieder gern, Baby. Also, Zugabe. Und zwar, so gefüllt der Abend mit Liebe war. Irgendwann muss es enden, aber da habe ich eine Frage an euch, und zwar: Do you believe in life after love?

0: Schützenmatt ist.
1: Geben Sie zu, dass Sie froh, dass ich keinen Ton mehr habe.
2: Ich bräuchte noch... schön. Also, das war es jetzt wirklich von unserer Seite. Ich lasse euch in Ruhe, wir lassen euch in Ruhe. Aber geht nicht weg. Nach einer ganz kurzen Pause, und wirklich nur eine kurze Pause, geht es hier weiter und dann wird die Hütte... die Welt noch mehr abgerissen. Und zwar von... Lucy Bling, bleibe dran und bis später!
0: Und genau das sage ich euch auch. Bleibe dran, auch hier, währenddem dass ihr am Schuh anlegen sind, weil ihr kommt auch noch vorbei auf die Schützenmatte, weil eben, wir haben jetzt Queer Icons gehört, eine ganze Ladung voll, eine ganze Stunde voll. Und jetzt Lucy Bling, wie ihr gehört habt, nach einer kurzen Umbaupause. Damit ihr euch aber jetzt gerade nicht so lange vorkommt, wie sie wahrscheinlich ist, weil ihr habt gehört, die wahnsinnigen Künstlerinnen und Künstler, die auf der Bühne waren, die kommen noch vorbei. Lass mir aber gerade noch einen Track von dem Act, der nach Lucy Bling hier auf der Schütz live wird spielen. Und zwar Kerosin 95. Und ich freue mich jetzt schon wahnsinnig. Und darum lassen wir noch mal rein, und zwar im Song Comfort. Also, legt eure Schuhe an, kommt auf die Schützenmatte und in der Zwischenzeit lasst ihr Rabe.
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0: Wir sind immer noch live bei Rabe, hier live auf der Schütz Sommerbühne. Und ich habe Besuch bekommen. Und zwar der Artist, der vorne auf der Bühne eine Wahnsinns-Drag-Show gemacht hat. Hallo miteinander, wie war es für euch?
1: Hallo zusammen. Hallo. Ich fasse es gerade an. Es war absolut grandios. Ein Heimspiel hier in Bern für uns. Auch für Teile von uns. Es war absoluter Wahnsinn.
2: Hey, ja, für mich war es auch eine mega tolle Erfahrung. Vor allem die letzte Nummer ist mir sehr am Herzen gelegen. Ich habe etwas von Queen gemacht, von Freddie Mercury. Er ist meine Ikone, seit ich denken kann. Und dass ich als ihn performen darf, das bedeutet mir mega, mega viel.
3: Ja, für mich ist auch die Möglichkeit, so eine Queer Icon Night zu machen in Drag auf der Schütz. Es war wirklich unglaublich schön.
0: Es hat auch richtig viel Spass gemacht, es hat richtig gefällt und das Publikum ist auch mitgegangen. Jetzt, wie lange wir haben wir an so einer Vorbereitung für so eine Show, also, die so vollballert ist mit wirklich Icons, die.
2: Hey, ja, ich muss sagen, ich habe jetzt Erfahrung als beides, als Drag Queen und als Drag King. Ich muss sagen, als Drag King habe ich etwas weniger Vorbereitung zum Schminken. Aber natürlich die Vorbereitung zum Lieder schneiden, zum Choreo überlegen. Das ist, kann sich von Stunden bis Tagen bis Monaten ziehen. Da ist alles offen.
0: Da merkt man auch, jetzt euer Kostüm. Also, du stehst jetzt gerade hier mit einem wahnsinnigen Kostüm. Hast du da wirklich selber alles ausgedacht und gemacht? Und
3: also, das Kostüm, das ich habe, mache ich alle selber. Das liegt mir sehr am Herzen, dass ich das wirklich selber machen kann. Und ich meine, es zahlt sich auch aus. Also, ich sage so ein bisschen Zeit investieren und es sieht stunning aus.
0: Ja, absolut stunning. Also, ich kann dir nur herzlich gratulieren. Also, ich würde einmal in meinem Leben nur halb so gut aussehen, wie du jetzt gerade aussiehst. Also das ist wahnsinnig. Ey, wunderbar. Und jetzt, feiern ihr auch die anderen Konzerte noch mit? Oder findet ihr zuerst mal unter der Dusche stehen?
1: Ich glaube, das entscheiden wir jetzt noch in den nächsten folgenden paar Minuten. Wie viel Energie der doch noch in uns steckt nach so einer Show?
0: Sehr gut, weil die Energie war im Publikum und ich hoffe, die ist bei euch auch angekommen. Jetzt, wenn ihr nochmal euren Insta-Kanal. Wo kann man euch folgen? Wo findet man euch?
1: Uns findet man, glaube hauptsächlich auf Instagram. Es geht ein Nicken darunter. Wollt ihr unsere Insta-Tags noch haben?
0: Unbedingt, unbedingt.
1: Wir finden auf Instagram als Tina _ Burn Street. Aber im Street macht ihr anstatt E23.
0: Ah.
2: Mich findet ihr unter meinem Drag-Queen-Namen samthewitch.666. Number of the Devil, also sandwich.666, dort findet ihr mich auf Insta.
3: Und ich heiße Aja Aha auf Insta, AJAHA, AAHA,
0: Super, sehr gut. Und live als Performance, wann sieht man euch wieder mal auf der Bühne?
1: Überall ein bisschen, wenn man uns auf Instagram folgt. Ich habe gerade zu viel im Kopf, um meinen nächsten Gig zu sagen, Sam.
2: Also mich findet man nächste Woche wieder mal als Sam the Witch, als Drag Queen, und zwar in Zürich, wo ich auch daheim bin. Und zwar ist es eine Queer Day Party namens Pink Pony Social Club im Club Bellevue. Es ist ein mega toller Vibe, da kommt vorbei, wenn ihr in Zürich seid.
0: Unbedingt.
3: Und wir finden wir am 18. 9. also auch nächste Woche in Bühl im Ebullition und die Woche darauf am Donnerstag im Innenhof in Ritschul.
1: Und wir finden ihr heute in der Woche, am 18. September, im Theater Remis hier in Bern bei einer Drag-Theateraufführung namens «Hinter den Kulissen».
0: Wunderbar. Hey, merci vielmals, dass ihr da wart. Ich schaue jetzt gerade noch mal rasch auf die Bühne. Es geht noch nicht weiter. Was gibt es sonst noch, wo wir jetzt unbedingt noch unseren Hörerinnen und Hörern da draussen sagen müssen, dass sie einfach auf die Schütze kommen sollen?
2: Also, darf es politisch werden?
0: Natürlich.
2: Also, bitte hört genau zu. In der heutigen Zeit ist es unglaublich wichtig, laut zu sein, für unsere queeren Rechte, allgemein für Menschenrechte einstehen. Nutzt eure Stimme, geht abstimmen, sind laut und sind links und vor allem gegen rechts.
0: Das sind doch abschließende Worte, die wir sehr gerne hören. Merci vielmals. Merci vielmals, dass ihr da gewesen.
1: Merci auch vielmals.
2: Danke vielmals.
0: Hey, einen ganz schönen Abend. Schön, dass ihr da gewesen.
2: Danke.
0: Wir lassen jetzt weiter, ganz nochmal rasch einen Song rein. Und zwar Jetzt geht es dann weiter mit einem Live-Auftritt von Lucy Bling. Und genau dort lassen wir jetzt gerade noch kurz ein ab Konserve, und zwar raus.

Hello! Alright! Hallo Bern, ich bin Lucy Bling. Ich bin von Basel heute hier angefahren, um ein bisschen Musik mit euch zu machen. Schön, sind ihr alle hier. Ihr dürft gerne bis hier vorne an den Bühnenrand kommen, wenn ihr wollt. Ich habe gerade gehört, dass der Sound ist am besten hier vorne in der Mitte. Darum, genau, wenn ihr Lust habt und nicht schüch sind. Wir haben jetzt 45 Minuten zusammen, wo wir ein bisschen eine Party machen. Habt ihr Bock auf das? Oh mein Gott, yes. Ich habe schon richtig Spass gehabt bei der Dragshow. Es macht Freude, zum aufgehypt werden. Genau, ich glaube, wir machen gerade weiter. Machen wir Lärm für Mode an den Decks jetzt oben. Okay, let's go. Schön, sind ihr da? Okay. Lucy Blue.

Dankeschön. Okay.

All right. Ach, schön. Es macht Spaß. So schön sind so viele Leute da und lose zu und mache Party. Ich mache so ein bisschen poppigen Rap und ich komme aus dem Hip-Hop und ich habe eine ambivalente Beziehung zu dem Genre. I fucking love it und ich hasse es auch. Es ist echt nervig. Es ist so dude-dominierte Szene. Genau. Ich habe ganz viel Backstage-Stories und ganz viel Sachen schon erlebt und das habe ich irgendwie so abgehandelt in einem Rap-Song. Genau. Und der Song hat einen Hook, den man könnte zusammen üben, haben wir Bock zum Mitsingen? Hell yeah, alright. Genau, euer Part ist ganz einfach. Ich sage immer etwas ein Kompliziertes und ihr sagt dann etwas Einfaches. Ich sage mal vor, ihr könnt noch sagen. Ich sage, ich habe keine Lust auf die Gelabo. Und dann sagt ihr, nein, nein. Dann sage ich, schön für dich, dass du damit chartest. Und dann sagt ihr, high five. Dann sage ich, deine Friends nicht mal so sympathisch. Dann sagt ihr die, ein, zwei. Dann sage ich, Lyrics voll die tolle Nachricht. Dann sagt ihr, nice try. Let's fucking go. Was meint ihr, wenn das einmal üben, oder? Ja, einmal üben. Okay, also, wir machen es nochmal. Ich habe keine Lust auf die Gelabo. Schön für dich, dass du damit chartest. 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Nice try. Oh mein Gott, ihr seid gut, Leute. Easy. Okay, let's go. Okay. Es ist ein bisschen schneller, aber das kriegt ihr schon an. Okay. Ey. Okay, es fällt gerade an mit der Hook. Sind ihr ready?

0: Ach, cute. Ich höre aber mega wenig mit diesen Ohrenstöpseln, aber ich habe alle eure Mühle gesehen, sich bewegen. Darum, I guess, das sind mega laut gewesen. One love! One love, yes, one love. Genau. Soll ich irgendwas sagen? Ich bin immer so ein bisschen... Frigazo, yes, Frigazo. Oh mein Gott. Der nächste Song ist so ein bisschen ein Ausgangssong, ein Being Young Song. Genau, ich glaube, wenn man älter wird, wie man immer denkt man so, wird man ein bisschen melancholischer oder vielleicht geht das noch mehr so. Denkt man so an die Zeiten zurück, wo man so all in mit 16 auf dem Velo irgendwo im Wald irgendwelche Koordinaten kriegt und so. Dort gibt es schon so Rave. Ich glaube, in Bern gibt es das. Wie heißt es in Bern? Sowas? Alright, in Basel ist das Illegali. Genau, der nächste ist ein Illegali-Song. Okay, let's go.
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Das ist immer der Song, wo ich merke, wenn ich nicht eingesungen habe, das ist jetzt heute der Fall gewesen, das ist immer der Moment, wo ich denke, oh, ups, ich hätte doch nicht einsingen. Aber mach nichts, ich glaube, wir schaffen es noch. Jo, schön, dass ihr da ich finde es so cute, dass ihr so Bock habt, so wie wir da sind und so cute alle sind. Oh mein Gott. Der nächste Song ist ein bisschen Love Song, ist ein bisschen Friendship Love Song. Irgendwie ist es eine schwierige Zeit zum Leben, I guess, in dieser Welt und mit was alles passiert. Und mir hilft es immer mega fest, meine cutesten Leute noch bei mir zu halten und irgendwie schauen, dass die da bleiben und dass man sich gegenseitig supportet. Ich glaube, das ist mega wichtig. Darum, schön sind wir da. Der nächste heißt Cute.

Wir machen noch ein bisschen Party-Time, wir sind ready.

0: Yes.
1: All right.
0: Okay. Ich kann überlegen, was wir als nächstes machen. Ah, okay. Wie geht's euch? Habt ihr noch Bock? Wisst ihr, was ich mich mega freue? Ich freue mich mega auf Kerosin 95 nachher. Geil. Ja, ich habe richtig Lust. Aber vorher machen wir noch ein bisschen, heizen wir noch ein bisschen auf. Sind wir ready? Okay, mit reiner Luft. Let's go.

Alright, ich habe vor zwei Wochen einen neuen Song rausgebracht, den ich mega. Den ich mega geil finde. Und es ist auch ein Feature-Song mit einer Basler Rapperin, mit der Aya heisst sie. Die ist richtig cool. Und ich habe mega Lust gehabt, den Song so zu spielen. Und ich habe mir jetzt überlegt, ich spiele einfach die Hälfte vom Song. Und dann wird ihre Part kommen, dann brechen wir das ab. Und wenn ihr den Song ganz hört, dann könnt ihr das ja machen, heute Abend oder mal am Morgen. Wenn ihr mal am Morgen denkt, oh mein Gott, Lisa Bling, das ist mega cute zu gestern, dann könnt ihr das so schreiben auf Instagram oder auf Spotify oder auf Deezer oder wo auch immer ihr Musik hört. Ihr könnt mir natürlich auch folgen auf Instagram, dann kriegt ihr mit, wenn ich nächstes Mal ein Konzert spiele. Genau. Aber an der Stelle vielleicht mal einen riesen Applaus für die Leute, die das hier organisieren. Die Leute an der Technik, am Licht, am Ton, dass so etwas möglich ist. Woo! Weil es ist irgendwie nicht ganz einfach, um als Musician überhaupt können Musik machen und auf die Bühne stehen. Und das funktioniert nur, wenn Leute wie ihr am Konzert gehen. Darum mega nice, macht das Video unbedingt. Es macht Bock. Genau. Dann legen wir los. Dann möchte ich sagen, ein Stream-Team.

Dankeschön. Das war ein bisschen abrupter Schluss. Genau, wir haben das einfach ab. Wir haben das einfach gecuttet, aber macht ja nichts. Jetzt ist es so, ich habe noch einen Song, einen letzten Song. Und dann habe ich noch einen Zubo-Song. Aber ich spiele die, glaube ich, gerade aneinander. Es hat auch ein bisschen schwierige Stärke zum Abend kommen, ist ein bisschen gefährlich. Das heisst, ich spiele jetzt noch einen und dann spiele ich nochmal einen. Okay, let's go! Schön, dass ihr da seid. Bleibt nachher noch unbedingt für Kerosin 95.

Alright. Genau, wir kommen zum letzten Song, zum wirklich letzten Song. Aber da würde ich gerne noch einmal den mit euch zusammen üben, dass wir den zusammen singen können. Habt ihr noch Bock auf das? Yes, okay, cool. Es gibt eben so einen Vergnügungspark im Süden von Deutschland, wo man in Basel ist es ganz gängig, dass man dort so Europa-Park, exactly. Dass man dort geht. Als Abschlussreise gibt es eine Achterbahn, das ist Silverstar. Und die ist super cute, yes. You also love it. Genau, der nächste Song heißt Silverstar und es geht so darum, so, oh mein Gott, das Leben geht immer offen und arme. Genau, ich habe einen tiefen Song. Nein, sorry, es ist ganz ernst. Ich liebe das Song. Genau, hat er Lust zum Talk zu haben, wie wir üben? Also, ich singe vorher, ihr singt nachher. Es ist ein bisschen komplizierter wie vorher, aber ihr seid ja jetzt vielleicht besser geworden, I guess. Es geht so, wir sind jung und hyped. Okay, ich fange nochmal an. Sind ihr bereit? Okay, also ich sag: Wir sind jung und hyped. Und wir doch allein. Der Kopf ist schwummerig und heiß. Es kreisen hunderte von Likes. Easy, Leute, easy. Brauchen wir das nochmal? Oder schaffen wir das? Noch einig, also. Wir machen ein bisschen schneller. Wir sind jung und hyped. Und wir doch allein. Der Kopf ist schwummerig und heiß. Es kreisen hunderte von Likes. Alright, danke schön zum Anderen, dass ihr da mit mir. Mach nochmal einen Lauf für Mode an den Decks. Let's go. Wir sind

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Genau, wie ihr gehört habt, wir sind live auf der Schütz Sommerbühne und wer in der Nähe ist, ich würde es euch empfehlen, zum noch vorbeikommen. Es wird fantastisch. Weil noch bis um 11 Uhr übertragen wir das Live-Konzert von Kerosin 95 aus Wien. Also ein richtig internationaler Act und es läuft wahnsinnig viel gute Musik heute Abend hier und wir geniessen es. Die Menschen sind wahnsinnig schön und sie sind wahnsinnig gehypt und es fühlt sich langsam richtig fest. Und währenddem das auf der Bühne noch kurz umgebaut wird, lassen wir doch einfach noch, gerade schon mal ab Konserve, noch einen Song. Ich würde sagen, wir lassen Eishockey von Kerosin 95, um euch definitiv zu überzeugen, um noch vorbeikommen.

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Das ist Kerosin 95, wo jetzt den gerade hier live spielt auf der Schütz Sommerbühne. Wenn ihr in der Nähe seid, kommt vorbei. Es ist eine wunderbare Stimmung, es ist wunderbar schönes Wetter und es ist herrlich. Und ich glaube, die Bühne ist jetzt gerade fertig umgebaut und es kann sich nur noch um Augenblicke handeln. In diesem Moment erzähle ich euch gleich aber auch noch, was wir heute schon alles erlebt haben. Und zwar ist es am 8. losgegangen mit einer Drag-Queen-Show, die sich gewaschen hat. Es sind Drag-Queens und Drag-Kings auf der Bühne gewesen, haben performt zu den Queer-Icon-Songs, also wirklich von Queen über Lady Gaga über George Michael. Also sie haben alles gegeben und alles tanzt in ihren Wahnsinnskostümen. Also eine riesige Show gemacht. Und gerade vorne haben wir den Live-Auftritt gehört von Lucy Bling aus Basel. Auch eine ganz tolle Stimmung gewesen. Das Publikum hat getanzt und mitgesungen und gejohlet. Es war ein richtig schönes Konzert gewesen. Und jetzt warten wir eben auf den Auftritt von Kerosin 95 aus Wien. Und ich bin wahnsinnig gespannt, wie das wird. Es wird sicher auch legendär. Also eben, wie gesagt, wenn ihr in der Nähe seid, legt die Schuhe an, kommt vorbei. Es wird fantastisch. Jetzt muss ich aber gerade noch mal schauen. Wir hören zwischendrin jetzt aber noch, bis wirklich dann losgeht live, hören wir noch einen Song. Und ich würde sagen, wir hören den, wo Lucy Bling vorne angemeldet hat, aber nicht ganz können spielen, weil die Hälfte vom Part ist eben von, jetzt muss ich gerade selber noch mal nachschauen, von der Aya Grappet, wo ihren Part nicht können, natürlich live sein, weil sie nicht da ist. Und darum lasse ich ihn jetzt ab Konzert verlaufen. Er heisst Dream Team und ich wünsche viel Spass.

0: Mittlerweile hat sich der Platz richtig gut mit Leuten gefüllt und sie sind alle am Warten gespannt und auf den Auftritt von Kerosin 95. Und ich glaube, es geht in wenigen Augenblicken los und langsam, aber sicher kommt auch richtig, richtig Stimmung auf und die Spannung steigt. Wir hören mal gerade rein, ob echt allenfalls schon jemand kommt. Die Musik läuft schon. Es kann sich nur noch um Sekunden handeln.
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0: Live von der Schütz-Sommerbühne. Und jetzt, wie ihr hört, ist die Musik abgegangen, das Licht verdunkelt sich und die ersten Menschen kommen auf die Bühne.
3: Hey Leute, macht mal Lärm! Was geht? Wir sind Kerosin 95 aus Wien und Osif aus Wien.
4: Was?
3: Und ich habe eine Frage. Ich versuche es auf Schweizerdeutsch. Ich habe es extra von extrem hotten Personen vorher versucht zu lernen, aber es ist schwierig. Es ist Kerosin ist wo und ich wo und ihr sagt wieder in Stadt. Kerosin ist wo?
4: Wieder in Stadt.
3: Kerosin ist wo?
4: Wieder in Stadt.
3: Osif ist wo?
4: Wieder in der Stadt!
3: Gehen wir, Leute!

Applaus für Vanina an der Tontechnik. Farina, dear Farina, best house sound technician in the world. Ich kann dich nicht sehen, aber könntest du mir bitte meinen Master Sound grundsätzlich in den Boxen hier vorne etwas lauter geben? Vielen Dank. Seid ihr gehypt?

könnte ich bitte noch etwas mehr von meiner Stimme in den Monitor haben, wenn es möglich ist, wenn es Feedback gibt, lassen wir es gut sein. Ganz ein bisschen. Hey, wie geht's euch? Schön hier zu sein auf der Schütz. Das ist unser letzter Gig dieses Jahr. Was für eine Ehre, denn wieder mal Best City, das ist eine meiner Lieblingsstädte. Einfach Bern. Bern, einfach immer stabil. So cool. Yes, und deswegen hier Sommer ausklingen lassen, passt eigentlich, oder? Ist nice. Sehr schön. Wer kennt uns nicht? Hände hoch, Kerosin 95 und Osef. Wer kennt uns nicht? Wer hat keine Ahnung, wer wir sind? Okay. Danke, dass ihr hier seid. Ich werde ganz viel platonischen Augenkontakt mit all euch haben heute. Weil das ist unser erstes Date. Und das ist eine Ehre. Ihr wisst gar nicht, wie das davor war. Ich kann mir alles leisten. Alle anderen sind so, ich habe schon ein Konzert gesehen. Muss ich besser aufpassen. Aber alle, die das Projekt nicht kennen, die bin so, okay, da leiste ich mir was. Genau, wir sind Kerosin 95 und Osef aus Wien und Berlin. Wir machen, weiß ich auch nicht, wie ich das sagen soll, was ist so ein Biotext? Transsexuellen Schwuchtel-Rap, der gegen Staat und Polizei hetzt oder so. Yeah. Genau, und deswegen der nächste Song, Trans Rights Hashtag. Irgendwann sind Transrechte im so liberalen Kontext voll beliebt geworden, beziehungsweise Transpersonen sind irgendwann zu so einem Accessory geworden, zu einer schönen Tasche, die man mal so als Freund für ein Wochenende haben kann, aber dann eben nicht. Das ist so ein kleiner höflicher Diss, der getrackt geht so. 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

0: keep shifting the topic. Von euch ein paar Snips.
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1: Dankeschön! Musikindustrie.
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2: Genau. Es ist für die meisten so fucking unkomfortabel, wie man so schön sagt, dass man lieber nicht drüber sprechen und lieber die Musik ausdrehen, bevor wir uns Gedanken drüber machen, was passiert, wenn wir über den Komfort drüber gehen, oder? Das heißt, sogar die Tontechnik, sogar die Boxen haben es verstanden. Bevor es die Musikindustrie verspricht und diese ganzen Artists, die nichts machen, ihre Fresse nicht aufmachen, Bühnen und Mikrofone in der Hand haben und nichts damit tun, außer ein paar Benefizkonzerte für mehr Image. Aber so ist es. Also was kann ich sagen? Die Stille, die Boxen haben es checkt, die Technik hat es checkt. Fuck them all. Ja. Okay. Wartet kurz. Strom ist kurz weg, Leute. Machen wir ein paar Call-and-Response-Shouts für die Energy von Bern. What do we do when queer people under attack? Ihr sagt, boycott, fight back! What do we do when transsexuals under attack? Ihr sagt, boycott, fight back! What do we do when lesbians under attack? Genau. Und wie schaut es aus, Boycott, Fight Back? Alles an so, yay, queere Rechte gegen rechts. Ich weiß nicht, wie es in der Schweiz ist, ganz ehrlich. Ich weiß nur, wie es in Deutschland und Österreich ist. Und es ist krass, Sachsen-Anhalt, gerade noch mehr Neonazis im Parlament. What the actual fuck? Fuck, fuck, fuck, buh, buh, buh, buh. Deswegen ist es nicht nur so, wir sind alle zusammen gegen rechts auf irgendwelchen Demos, sondern wo organisieren wir uns? Wo sind wir in unseren Nachbarschaften unterwegs? Wo reden wir mit den Leuten? Wo sind wir aktiv? Wo machen wir Soliküfers? Also wo sind wir wirklich aktiv und nicht nur diese weirden Enkelkinder von unseren Großeltern, die nur so stehen und so die Faust heben und nichts machen? Deswegen Shoutout an alle, die sich organisieren, alle, die mit den Leuten reden, alle, die in ihren Nachbarschaften organisiert sind, auf die Straße gehen und es nicht nur für ein Foto sondern und für Instagram, sondern wirklich, damit was Nachhaltiges passiert. What do we do when queer people are under attack? Genau, und das tragen wir auf die Straße. Deswegen der nächste Song, Outrage, geht gegen Militarisierung und Aufrüstung in fucking Deutschland und Österreich. Und dieser Song geht so, let's go.
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1: Dankeschön. Kippe weg, snippen Tough Guy. Backstage, alle glauben, sie sind besser. Punchlines gibt es nicht. Was ist dieser leere Shit?

0: O-S-I-V-E. Wer ist das? Singt's mit mir. Es ist Ose von den Decks. Es ist Ose von den... Es ist Ose von den Decks. Es ist Ose von den... Genau.
1: Dankeschön.
0: Boah, jetzt muss ich mal ins Spiel gehen.
1: Aber wir können gleich weiter. Achso, habe ich auch etwas? Ne? Egal.
0: Geht's euch noch gut auf der Schütz? Wow.
1: Wir können gleich weiter singen.
0: Yes! Das ist die Energy. Hey, habt ihr Lust, bevor der Abend so richtig startet und wir alle unsere Dinge machen als Nachteulen, mit uns was ganz Romantisches zu singen? Okay. Kennen Sie das? So diese Zettel in der Schule, ihr sagt so, willst du mit mir gehen? Und dann so, ja, nein, vielleicht. Schickt man den Zettel ab, ist man so, es ist zu peinlich oder nicht. Der Refrain geht so, und wir brauchen so ein Britney Spears, Britney Spears? Britney Spears Microphone. Spears, Britney Spears. Spears. Britney genau, Spears. Das Britney Mic geht so, das heißt, es ist da drinnen, wir geben es uns rein in unsere Ohren, damit wir das ernster nehmen und wir singen. Ah, willst du, willst du, willst du, willst du mit mir gehen? Und die Hardcore-Bären-Fans wissen, wie es geht mit einem Seufzer am Ende, damit wir wissen, dass es auch ein lesbisches Drama in diesen Zeilen versteckt ist. Das heißt, wir sind eins, zwei und alle zusammen. Ah.
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0: Yeah. Und am Schluss ein bisschen das Seufzen verstecken, damit wir wissen, wir meinen diesen Zettel, den wir schicken, ernst. Ja? Willst du, willst du, willst du, willst du mit mir gehen? Man muss es ernst nehmen, bevor man Liebesanträge macht. Let's go!

0: Macht's mir Lärm für euch selbst. Das ist so eine meiner Lieblingsspiele, einfach für mich selbst, dass ich so diesen Augenkontakt halte. So. Wenn so irgendwelche Männer am liebsten über 50 irgendwo stehen und sagen so. Und dann sind sie doch irgendwann so. Sie singen so ganz bisschen mit heimlich und sind dann trotzdem so. Mit mir gehen, willst du mit mir gehen?
1: I'm watching you.
0: Yeah. Okay. Ah, ja, der nächste Song heißt Nie wieder Macker, ein Kerosin Oldschool Track von 2019. Er geht so.

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Wer ist es? Wer ist es? Es ist Osef an den Decks. Es ist Osef an den... Korrekt. Meine Lieben, macht's bitte mal den größten Applaus für alle Leute, die heute Abend hier auf der Bühne waren. Nämlich für Lucy Bling! Mode war Lucy Blings DJ. Let's go, Mode! Für Tina Burn Street. Für Sam Undercover. Und für Aja. Und danke, Schützematte auf der Schütz. Ich weiß eigentlich gar nicht. Schützematte, scheiße. Für die Einladung. Das ist, wie gesagt, unser letztes Konzert dieses Jahr. Und immer so ein schöner Abschluss. Ich weiß nicht, wer von euch beim Kerosin 95 und Osef Konzert dieses Jahr auf Tourabschluss bei uns im queer-feministischen Raum war. Es war auch schon so ein schöner Tourabschluss. Und irgendwie immer kommen die Dinge zu einem wunderschönen Ende in Bern. Aber auf jedes Ende fängt ein Anfang. Und deswegen, I guess, der nächste Song. Oder so. Ah, ja. Okay, more lesbianism.

0: Dankeschön.
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0: Ich liebe das. Echt, nach so vielen Jahren harter Arbeit, seit 2019, seitdem wir dieses Projekt haben und einfach die beste Crowd überhaupt. Wir sind deutschsprachige Musik, das heißt, wir machen Österreich, Deutschland, Schweiz und es sind so fucking bittere Länder, because we know, right? Alle haben einen Stock im Arsch, wir sind alle bitter aufgewachsen, zu viel römisch-katholische Kirche. But if we come together and if we exercise this horrible poison of supremacy out of our bodies, we can come together in the end as lesbians and we can have some fun. Es ist echt so wichtig, dass wir uns das austrainieren, dieses Bittere, wir lächeln niemanden an auf der Straße, wir sind alle so cool, wir sind die coolen Queers, die niemanden anschauen, in Gruppen stehen. Und das ist echt so schön nach diesen Jahren, dass immer wieder Leute einfach herkommen. Anyway, it's just nice, okay? Danke vielmals. Ah ja.
2: Geht schon, oder?
0: Ja, warte.
2: Oder trinkst du noch? Ah. Geht schon?
0: Danke an den Kanton Bern, der das Konzert von uns immer wieder mit circa einem Honorar von 5.650 Franken unterstützt, weil die transsexuelle Lobby uns bezahlt, hier zu sein. Danke vielmals, der nächste Song geht an euch. Ey.

Dankeschön. Danke vielmals für diese schöne Zeit. Wir spielen jetzt noch einen Song, dann spielen wir direkt die Zugabe. Das heißt zwei. Es ist ein fairer Deal. Alle so, nein. Ich finde schon. Ich kann dann echt nicht mehr, weil jetzt war ich so ein bisschen mit diesem Lesbiet, habe ich in meiner Stimme wehgetan. But this is the pain. It's painful. It can be, you know, pain. Und so weiter. Deswegen spielen wir jetzt noch zwei Songs. Wir sind Kerosin 95 und Osif aus Berlin und Wien. Wir freuen uns, hier zu sein. Vielen Dank für diesen schönen Abend. Macht mal Lärm für alle Artists und für euch selbst. Vielen Dank.

0: Tschüss.
1: Dankeschön. Das war's von uns. Kerosin 95 und Aushilfe. Wir kommen wieder. Das ist unser letzter Track. Vielen Dank fürs Kommen. Wir freuen uns, wenn ihr es weiter sagt. Fuck AI! Das, was wir tun müssen, ist auf Konzerte gehen in der echten Welt. 50% von Spotify-Artists sind Roboter. Hier gibt es nur echte Musik. Zahlen wir für Konzerte, kaufen wir Tickets. Let's go to live shows with human flesh, human blood. Fuck AI!

Unsere Live-Übertragung ist langsam aber sicher am Ende zugegangen. Es geht hier weiter auf dem Sender mit Blue Dimension und nachher bringt euch das Klangbecken noch bis wieder am Freitagmorgen. Also, wir wünschen euch hier von der Schütz-Sommerbühne vom finalen Abschlussabend eine wunderbare Nacht. Tanzt weiter, bleibt aktivistisch und wir hören uns gleich wieder. Macht's gut und gute Nacht. Noch mit den letzten Klängen von

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3: Und somit herzlich willkommen zu Blue Dimension. Mein Name ist Timothy und das ist meine allererste Sendung hier auf Radio Rabe. Wir haben eine ganz spezielle Ausgabe heute für euch, und zwar habe ich mehrere Gäste einladen. Wir haben unter anderem aus dem Wallis den DJ Galisto. Später in der Sendung haben wir den Lord aka Mr. Moon, der mal auf die andere Seite des Pult steht. Und dann ganz später hinterher haben wir noch den DJ Steffu. Aber wie man es zu Bern so sagt, der Resu voran. Ich fange selber an mit einem kleinen DJ-Set für euch. Schön seid ihr dabei. Let's go.
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1: Ja, in dem Mix für euch DJ Timoji, meine Wenigkeit. So geht es jetzt auch noch ein bisschen weiter hier bei Blue Dimension. Später, so ab 4 Uhr ab 12 Uhr, begrüßen wir unseren ersten Gast vom heutigen Abend. Angereist auf weiten Weg hinter sich, der DJ Galisto, er lächelt mich schon an hinter der Scheibe. Er bereitet sich noch ein bisschen vor, er ist noch heimlich irgendwelche Tracks am Abladen, die ich noch nicht gespielt habe und so. Aber dazu dann später mehr. Meine Damen und Herren, es geht noch ein bisschen weiter mit mir.
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1: Ja, immer noch mit mir in der Mix, ihr hört Radio Rabe, Blue Dimension, eure Haussendung am Samstag am Abend. In etwa einer Viertelstunde ist es dann so weit, dann geht es hier weiter mit unserem ersten Gast, dem DJ Kalisto. Er ist sich schon parat machen, der eine oder andere hat vielleicht vorher schon gemerkt, dass da ein paar Töne sind gekommen, die irgendwie so ein bisschen aus dem, ich weiß nicht von wo es die gekommen sind, aber da finden wir dann später noch mehr raus dazu. Auf jeden Fall geht es jetzt noch eine Viertelstunde weiter mit mir. Und dann freuen wir uns auf unseren ersten Gast.
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0: Das war von mir, DJ Timochi. Ihr hört immer noch Blue Dimension, euer Haus, eure Haussendung am Samstagabend. Und jetzt ist es mir eine ganz besondere Ehre, einen guten Freund aus dem Wallis zu begrüßen. Er ist heute Abend weit angereist, hat schon ganz viele Sachen da nebst dem DJ-Pult aufgebaut. Also ich bin gespannt, was wir da alles noch. Aber das können wir später besprechen. Jetzt würde ich sagen, lassen wir einfach mal ein bisschen rein. Für euch jetzt bei Blue Dimension auf Radio Rabe, Samstagabend, der DJ Callisto.
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1: Grüße. Ja, der Hypothalamus bringt er ganz durcheinander bei mir. Der DJ Callisto in the Mix, jetzt geht bei uns. Und jetzt fragt ihr mich, was ist der Hypothalamus? Das ist der Teil im Hirn, der zuständig ist für Schlaf- und Wachrhythmus, Hunger und Hormon und die ganze Steuerung. Also er bringt mich komplett aus dem Konzept und ich hoffe, ihr seid es genauso am Geniessen wie ich. Etwa so auf die Viertel ab, jetzt muss ich schauen, dass ich keinen Quatsch erzähle. Auf die Viertel ab 1 reden wir dann noch ein bisschen ausführlicher mit dem DJ Callisto. Aber bis dann, hey, ich will gar nicht lange reden, wir geniessen es einfach weiter, was für ein Wahnsinns-Set. Und konzentriert euch auf die Geräusche, die ihr neben der Musik, also irgendwie ist da noch ein bisschen mehr als nur ein DJ-Set, habe ich das Gefühl. Gut, DJ Callisto, viel Spass weiterhin. Blue Dimension.
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1: Hey, DJ Kalisto, was für ein Set?

0: gespielt?
1: Sehr gut, sehr gut. Ist mal schön in unseren Paris rausgekommen. Ja, in das wunderschöne Bären.
0: Ja, ich würde sagen, du hast eine feine, eine weite Anreise gehabt. Hast du es gefunden? Es ist mal etwas anderes. Ein bisschen aus diesen Bergen raus, durch die noch schöneren Berge, Richtung Hauptstadt. So war es.
1: Sehr schön. Also, was ich jetzt schon mal kann sagen, ich bin unglaublich dankbar gewesen, dass hier manche Gegner hat noch den Zahn etwas zu essen. Bis in Paris gibt es das nämlich nicht. Am Punkt 10 ist das letzte Restaurant zu und da gibt es gar nichts mehr. Also kein Just Eat, kein Uber Eats, das gibt es gar nicht. Bis. Darum bin ich umso froher.
0: Hey, man kann im Fall so... Ich glaube, die Sendung geht ja heute so bis um 5:15 Uhr. Man kann ja dann noch etwas essen. Das ist hier in Bern, das ist absolut kein Problem. Aber ich habe gesehen, apropos zusätzliche Sachen, und das ist jetzt ein feiner schwieriger Übergang zu finden, das ist so schwierig, wie so einen kleinen Wadenbeisser loszuwerden. Aber ich habe gesehen, du hast hier also irgendetwas noch aufgebaut dort neben dem DJ-Set. Kannst du mal ein bisschen mehr dazu sagen? Ich habe es jetzt vorhin die ganze Zeit schon ein bisschen angeteased. Was haben wir da noch gehört?
1: Ich habe jedes Mal das Problem gehabt, oder das Kämpfen damit gehabt, dass die Leute einfach gar nicht wissen, was eigentlich ein DJ macht. Der drückt einfach nur Knöpfe und keiner so richtig gewusst, was der da macht. Und ich habe recht, wenn man live Instrument spielt, dann sieht man halt direkt, was man macht. Dann habe ich lange überlegt, was kann ich eigentlich? Und dann habe ich relativ schnell mal gemerkt, dass ich eigentlich gar kein Live-Instrument kann. Ich habe Posaune gespielt 8 Jahre, aber das kann man schlecht mit DJ-Set kombinieren. Und dann habe ich gesagt, doch, ich glaube, wenn man ein bisschen Taktgefühl hat, kann man das eben, dass man vielleicht mit Instrumenten wie Bongo, Djembe, Congas, einfach da so ein bisschen percussionmässig kann und etwas Neues dazu tun. Und dann habe ich das mal angefangen, zuerst als kleiner Gag und immer mehr und immer mehr. Und jetzt bin ich meistens, mich treffe meistens jetzt an mit einer Bongo, sei es um die Schulter oder elektronisch wie hier.
0: Ja, ich würde sagen, das kleine Gerätchen hat viel, viel verschiedene Sounds rausgebracht. Also echt cool, geile Idee, absolut nice. Und, aber wenn du so musikalisch bist und du bist eigentlich als All-Style-DJ unterwegs, so die letzten paar Jahre ging nicht mehr. Aber was ist eigentlich so das, was du am liebsten machst, wenn du auflässt?
1: Ich würde sagen, Open Format tatsächlich. Also was eigentlich als DJ sehr oft kritisiert wird. Ich bin aber der Meinung, dass schlussendlich nichts mehr Spass macht, was einfach da stehen darf und zu wissen, dass die Leute mitsingen können. Die Leute gehen da runter, Flashback haben in die 2000er. Und das schaffst du halt einfach nur mit Open Format, meiner Meinung nach. Ist sicherlich ab und zu immer ein bisschen das Gleiche. So, wir haben einfach das Gundam-Style und das Danza Kuduro und kennt wohl das zum 10. Mal gekehrt. Aber es funktioniert und das macht mir euer meisten Spass. Bis heute.
0: Wunderbar. Und was mich schon länger wundert, wir kennen uns ja jetzt schon als Willi. Du bist so musikalisch und hast auch in der Familie ein bisschen Musiker und so. Aber wann höre ich mal den ersten DJ Kalisto-Song?
1: Oh, jetzt komme ich nervös. Ja, also tatsächlich ist das definitiv in Planung. Ich habe immer wieder schon so Mashups gemacht. Bin da fleissig dahinter, weil jetzt seit neuem ein Producer-Studio, wo wir mit ein paar DJ-Kollegen eingerichtet haben. Aber Ich treffe mich da wahrscheinlich am wenigsten in einem Producer-Studio, wenn es nur zum Chillen und wenig zur Musik machen. Und das wollte ich definitiv mich selber in die Ohren packen und noch ein bisschen in Zukunft in die Richtung leben.
0: Hast du Ahnung, in welche Richtung Musik, weil dort musst du eben, dort ist nicht das Ding als All-Style-DJ, das kenne ich von mir selber. So, was für Musik bringst du denn raus, wenn du eigene Musik rausbringst?
1: Also mein ganz klar Favorite, den ich privat würde hören, wenn ich nicht DJ wäre, ist so Afro House. Das gibt mir einfach Ferienstimmung, das ist tanzbar, das kannst du zu jedem Moment hören, sowohl in guten als auch in schlechten Zeiten. Und darum würde ich ganz klar dem treu bleiben und das producen.
0: Alles klar. Hey, wir bleiben dir auch noch ein bisschen treu. Und ich würde sagen, ich schicke dich schon mal zurück an dein DJ-Set und dann quatschen wir später nochmal. Und wir lassen dir einfach noch ein bisschen zu und genießen den Samstagabend. Merci vielmals, schön bist du da.
1: Vielen Dank, Timo. Ciao, ciao.
0: So, und währenddem, dass sich der DJ Kalisto jetzt langsam zu seinem Set zurückbegibt, möchte ich noch schnell sagen, dass es dann gleich noch weitergeht mit weiteren Gästen. Und zwar haben wir heute Abend noch die Legende himself von Blue Dimension, der Mr. Lord AK. Jetzt habe ich es, glaube ich, falsch gesagt, er reißt die Augen auf. Warte, jetzt muss ich gleich nochmal, jetzt bin ich fein ein bisschen draus gefallen. Der Mr. Moon, a.k.a. DJ Lord, oder umgekehrt, DJ Lord, a.k.a. Mr. Moon. Jetzt nickt er so, jetzt habe ich es breit, Entschuldigung. Ah ja, ich habe schon vorgewarnt, dass es so wird kommen, dass ich es irgendwann mal falsch sage. Und jetzt ist es passiert. Ich schaue über zum Kalisto. Wie sind wir? Sind wir ready? Gut, wir können fahren. Dann wünsche ich viel Spass wieder hier mit dem DJ Kalisto, Blue Dimension.
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1: Ja, ihr seid immer noch bei Blue Dimension. Mein Name ist Timothy und ich bin hier meine erste Sendung moderieren. Hinter den Decks hören wir gerne noch der DJ Callisto aus dem Wallis. Und später geht es dann weiter mit dem DJ Lord AK Mr. Moon. Und noch etwas später kommt dann noch einer vorbei, der jetzt gerade irgendwo noch draussen auf einer Bühne steht, irgendwo in der Weltgeschichte draussen. Der DJ Steffu. Aber es geht jetzt aber noch etwas weiter. Callisto, hau rein.
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